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2: 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Aktuell mein Auto am Pan auf der A13 Richtung Peting und da zwischen dem Beteburger Kreuz und Biering. Du hast Panisch blockiert. Da konnte man auch ein Wildaccident auf der N7 auf der Hecht vom Hotel Lübeck Richtung Friedhof gemeldet. Da sind drei Wildschweinerstecker vom Auto auf der Vorbund. 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Da konnte man auch ein Accident gemeldet um C172 zu Eilering auf der Kreuzung auf der N13. Da sind zwei Autos im Kuh, die sich das auf der Platz und da sind sie blockiert. Nur noch ein Accident auf der N11 zu Gönnering zwischen dem Rumpf vom Lünsterlisse an der Aral Tankstelle. Du sind noch zwei Autos am Kuh und noch du aus der Sicht der Platz, also du am besten losmachen. 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
1: Wetter von den nächsten D-Stern relativ ja, gemütlich und angenehm. Mit Hauttemperaturen zwischen 19 und 22 Grad an der Spitze, also flotten Hirschstär. Mit einem Mix aus Sonne und Wolken. Rene soll es heute nicht so gesagt, dann noch viel Mühe aus. Da bleibt es doch drischen. Temperaturen klammern sogar jeweils ab 23 Grad. 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Regnen soll es dafür in allem ab den Nachmittagsstunden.
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0: Am Hunden am Ende ein Accident an der Route d'Arlon zu Strassen. 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

Ein gutes Leben, da kann uns einiges dazu verhelfen, auch das rechte Maß, der goldene Mittelweg, wie ihn tugendhafte Menschen besitzen. Schon die antiken Philosophen waren sich einig, tugendhaft sein, eine Tugend besitzen, das macht uns zu zuverlässigen Partnern und Kollegen, zu Mitmenschen, auf die wir uns verlassen können. Apropos Mitmenschen,

Sie vielleicht schon einmal gehört. Homo homini lupus. Der Mensch ist dem anderen, dem Nächsten, wie ein Wolf. Es herrscht Konkurrenz, womöglich Missgunst, schlimmstenfalls ein Krieg, jeder gegen jeden. Und wenn wir gerade mal nicht aufeinander losgehen würden, so Hobbes, dann lebte jeder doch in Angst und ständigem Misstrauen. Kein schönes Leben also, weshalb Hobbes einen Staat mit einem Souverän gefordert hat. Mit einem Herrscher, der Gesetze mit Autorität durchsetzt, im Einverständnis und im Interesse aller, um nur ja nicht in diesen misslichen Naturzustand jeder gegen jeden zurückzufallen. Aber würden sich wirklich alle daran halten? Warum Gesetzen Folge leisten, wo wir doch Egoisten sind in unserer Menschennatur? Viele wären wohl gehorsam allein schon aus Angst vor Strafe, andere womöglich aus Eigennutz. Vieles läuft mit Gesetzen schließlich besser als ohne Gesetze. Aber gibt es nicht doch eine Spielart von Gerechtigkeit, die wirklich jeder gerne und freiwillig und ohne Eigennutz akzeptieren würde? Darüber hat sich der amerikanische Philosoph John Rawls Gedanken gemacht, in einem Gedankenexperiment, das zum Klassiker geworden ist. Stell dir vor, alle Menschen, so verschieden sie auch sind, sehnen sich nach einem Staat, in dem sie friedlich zusammenleben und glücklich werden können. Aber ein Schleier des Nichtwissens hindert sie daran, vorherzusagen, wo wer seinen Platz hat in dieser Gesellschaft, ob oben oder unten, ob reich oder arm, ob benachteiligt oder privilegiert, ob talentiert oder behindert. Jedem könnte da alles blühen. Welche Regeln, welche Art Gerechtigkeit würden die Menschen sich dann wünschen? Rawls Fazit: Jeder würde sinnvollerweise wollen, dass auch an die Schwächsten gedacht wird, dass auch die Bessergestellten immer dafür sorgen, dass es nicht nur ihnen gut oder sogar immer besser geht, sondern dass es auch den Benachteiligten dadurch nicht schlechter, sondern so gut wie möglich geht. Jeder würde sich Grundrechte wünschen, würde sich wünschen, dass er sich selbst verwirklichen kann, dass er freien Zugang hätte zu allen Ämtern. Gleiche Regeln der Fairness für alle. Was auch immer gute Gründe dafür sein mögen, sich auf das gerechte, friedliche Zusammenleben einzulassen und Gesetzen Folge zu leisten, die Geschichte lehrt uns auch, dass es manchmal so weit gekommen ist, dass Menschen besser ungehorsam gewesen wären, statt den Gesetzen zu folgen und Grausamkeiten zu begehen, zu denen sie ihre Regierungen angestiftet hatten. Das ist der feine, aber wesentliche Unterschied zwischen Legalität, die Gesetze befolgt, und moralischen Ansprüchen von Legitimität. Die freilich ist viel leichter gesagt und gefordert als getan. Andererseits ohne Ideal, kein Maßstab, an dem sich geltende Gesetze messen lassen können, kein Ziel, auf das sich das Hinarbeiten sicherlich lohnen wird.

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0: An dem aktuellen Accident auf der Sterreplatz an der Stadt oppassen zwei Autos sind am Kuh an Engspur als blockiert. Ein Auto im Pan steht dann auf der Autobahn R4 in Richtung Hollerisch zwischen Leidling Süd und Leidling Nord. Pannenspur ist blockiert. River dann auf der 1, du geht geschafft in Richtung Gasbrüch an der Monte Münzbüsch, die Riedspur ist aktuell gesperrt. Oder Richtung Dreher von Münzbüsch und als Plätzeweise die Riedspur zu. 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
0: Meteo von Haut dann ganz angenehm. 19 bis 22 Grad erwarten uns ob diesem Nometisch dann die nächsten Stunden. 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
1: Vier davon haut dann ganz agreabel, 19 bis 22 Grad am Lauf vom Nummertisch die Aserischen. 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

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Am Original ist das Stück nochmal ein bisschen speziell. 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
1: 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Den dünnsten geht sogar nach Meischein. Mur kriegt man nämlich einen blauen Himmel an 23 Grad. 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
1: Aufgepasst, wir haben immer die 4 Kilometer Reckstau bis bei Zuchti, die für den Gaderscheier, wenn es dem Accident mit zwei Gefähr auf der A13 Richtung Schengen, zwischen der Abfahrt Eilering an der Junction Lankels. 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
1: 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Dennoch die nächsten Stunden wird bei 22 Grad maximal die Sonne dominieren. 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Um den Stunden soll die Sonne Meteorlux noch nämlich bei einem komplett blauen Himmel schenken. 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
1: 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Das ist eine gute Nouvelle. Wir haben leider noch einmal den Accident zwischen dem Auto und dem Motto an der Mierscherstraße zu Angelsbirsch. 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
1: Und dann immer noch Meteo, das ist noch sehr agréable da draußen, bei 22 Grad maximal dominiert durch die nächsten paar Stunden die Sonne, zwischen den paar Wolken, den dünnsten Mühe, soll sogar nach Meischee gehen, da soll die Sonne bei einem blauen Himmel bei 23 Grad schenken. 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
1: An der Nacht wieder Dossambel. Nochmal Gräbel dabei bei 22 Grad maximal. Dominiert durch die nächsten paar Stunden Sonne. Tisch just ein paar Wolken. Den dünnsten Mühe soll sogar nach Milch gehen. Da soll die Sonne bei einem blauen Himmel bei 23 Grad schenken. 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
11: 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Am Meteorolog steht Matter, das heute Noven ist. Der Rösche bleibt, das bleibt bei 14 bis 16 Grad noch ungefähr. 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